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6: Mit Conny Diebald, guten Morgen. Die aktuelle Hitzewelle erreicht heute ihren Höhepunkt. Im Osten des Landes werden bis zu 40 Grad erwartet. Gut möglich, dass da sogar der Österreich-Hitzerekord von 40,5 Grad vom August 2013 fällt. Bei solchen extremen Temperaturen passieren auch viele Verkehrsunfälle, warnt das Kuratorium für Verkehrssicherheit. Die Hitze macht uns oft müde und auch unkonzentriert. Das Kuratorium empfiehlt daher, öfter Pausen zu machen, vor allem wenn es auf längere Autofahrten geht. Heute ist Tag der Entscheidung in Graz. Rund 225.000 Menschen wählen den neuen Gemeinderat und ob LKK von der KPÖ Bürgermeisterin bleibt. Bei einem Wahlsieg will K mit SPÖ und Grünen weitermachen. Insgesamt stehen 11 Parteien und Listen auf dem Stimmzettel. Sorge macht die Wahlbeteiligung in Graz, die seit einigen Wahlgängen rückläufig ist und zuletzt bei 54% lag. Die Wahllokale sind von 7 bis 16 Uhr geöffnet. Zehntausende Menschen haben gestern in Budapest bei der Pride-Parade mitgemacht und für die Gleichberechtigung der LGBTIQ-Plus-Community demonstriert. Gleichzeitig haben sie auch die Versammlungsfreiheit gefeiert, denn im Vorjahr hatte der damalige Regierungschef Viktor Orban die Parade verboten. Trotzdem oder gerade deswegen sind damals mehr als 200.000 Menschen auf die Straße gegangen. Das Formel-1-Rennen heute am Red Bull Ring in Spielberg wird eine Hitzeschlacht. Temperaturen jenseits der 30 Grad sind für Fans und Piloten eine Herausforderung. Die Teams müssen Kühlsysteme in die Cockpits einbauen und die Piloten dürfen Kühlwesten tragen. Auch für die Fans gilt, Sonnenschutz ist heute Pflicht und viel trinken, vorzugsweise Wasser. Das Rennen beginnt um 15 Uhr. Aus der Pole Position startet Mercedes-Pilot George Russell. Viel Sonne heute wieder und die Hitzewelle erreicht im Osten ihren Höhepunkt. Die Temperaturen steigen auf 33 bis 40 Grad. Am heißesten wird es in Niederösterreich und im Wiener Raum. Im Westen bis ins Salzkammergut und Oberkärnten rein bekommen wir 29 bis 36 Grad. Hier gibt es im Laufe des Tages auch stellenweise kräftigere Regenschauer und Gewitter. Für den Westen Tirols gilt ab Mittag die zweithöchste Unwetterwarnung.
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16: Im Studio Hannes Harp. Guten Morgen. Österreich ist im 16. Finale der Fußball-WM in Nordamerika. Eine unglaubliche Schlussphase mit einem Last-Minute-Kopfballtor von Kalajdzic in der Nachspielzeit stellt den Endstand auf 3:3 unentschieden gegen Algerien. Für Österreich wartet am Donnerstag also Europameister Spanien als Gegner. Mit dem Unentschieden ist auch Algerien in der K.O.-Phase der WM gegen die Schweiz. Argentinien hat auch das dritte Spiel mit einem Sieg beendet, mit einem 3:1 gegen Jordanien und ist klar ungeschlagen weiter. Ebenfalls weiter ist Wackelkandidat Kroatien mit einem 2:1 gegen Ghana. Die Demokratische Republik Kongo hat die Partie gegen Usbekistan gedreht und ist mit 3:1 weiter. Und auch England geht als Gruppensieger nach einem 2:0 gegen Panama in die K.O.-Phase des Turniers. Die aktuelle Hitzewelle erreicht heute ihren Höhepunkt. Im Osten des Landes werden bis zu 40 Grad erwartet. Gut möglich, dass heute sogar der Österreich-Hitzerekord von 40,5 Grad vom August 2013 fällt. Bei solchen extremen Temperaturen passieren auch viele Verkehrsunfälle, warnt das Kuratorium für Verkehrssicherheit. Daher öfter Pausen machen, vor allem wenn es auf längere Autofahrten geht, rät das Kuratorium. Das Formel-1-Rennen heute am Red Bull Ring in Spielberg wird eine Hitzeschlacht. Temperaturen jenseits der 30 Grad sind für Fans und Piloten eine Herausforderung. Die Teams müssen Kühlsysteme in die Cockpits einbauen und die Piloten dürfen Kühlwesten tragen. Auch für die Fans gilt, Sonnenschutz ist heute Pflicht und vor allem viel Wasser zu trinken. Das Rennen beginnt um 15 Uhr. Aus der Pole startet Mercedes-Pilot George Russell.
17: Viel Sonne heute wieder und die Hitzewelle erreicht im Osten ihren Höhepunkt. Die Temperaturen steigen auf 33 bis 40 Grad. Am heißesten wird es in Niederösterreich und im Wiener Raum. Im Westen bis ins Salzkammergut und Oberkärnten rein bekommen wir 29 bis 36 Grad. Hier gibt es im Laufe des Tages auch stellenweise kräftigere Regenschauer und Gewitter. Für den Westen Tirols gilt ab Mittag die zweithöchste Unwetterwarnung.
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18: Guten Morgen, Luise Gold hier bei euch. Und auch heute brauchte sie wieder die Sonnenbrille. Aber die tauschen wir in dieser Stunde jetzt mal gegen die runde Hippie-Brille. Das sind die 70er um 7 jetzt auf Radio Arabella. Und Eric Clapton macht jetzt den Anfang.

entstehen Welthits wirklich an den unspektakulärsten Orten. Nicht in Hollywood, nicht in Las Vegas, sondern im Fall von Dire Straits in einem fast leeren Pub. Nur vor ein paar Gästen und einem Barkeeper, der wahrscheinlich schon am Zusammenräumen war. Aber der Hit ist bis heute wirklich so zeitlos und cool. Das ist Sultans of Swing. Jetzt bei den 70ern um 7 auf Radio Arabella.

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Die Top-Motivierten unter euch sitzen schon beim Frühstück. Und dieser Song jetzt bei den 70ern um 7 auf Radio Arabella klingt auch ein bisschen wie zwei Leute, die sich beim Frühstück gegenseitig aufziehen. Einer singt, die andere kontert und zack, bumm, ist eines der bekanntesten Duette der 70er fertig. Das sind Elton John und Kiki Dee mit Don't Go Breaking My Heart.

dieser Song jetzt bei uns auf Radio Arabella ist so quasi der Song für heute, rennt's richtig gut dahin. Kaffee nicht verschüttet, noch keinen Sonnenbrand abgeholt am Wochenende und die grüne Welle auf der Straße, der passt jetzt richtig gut. Das sind Hot Chocolate mit So You Win Again bei den 70ern um 7. Jetzt für euch. Schönen guten Morgen.

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11: Im Studio Hannes Harp, guten Morgen. Österreich schafft nach einem Drama den Aufstieg ins 16. Finale der Fußball-WM in den USA, Kanada und Mexiko. Die Nationalmannschaft trennt sich mit einem 3:3 Unentschieden in Kansas City von Algerien. Die Heimfahrt Österreichs hat Joker Kalajdzic mit einem Last-Minute-Kopfballtor verhindert. Fassungslose Gesichter bei der Mannschaft und im Stadion. Österreich spielt also am Donnerstag gegen Spanien. Algerien bekommt die Schweiz als nächsten Gegner. Nach den Spielen in der Nacht ebenfalls weiter Argentinien, Kroatien, Kongo, Kolumbien und England. In Österreich können heute die Temperaturrekorde fallen. In Niederösterreich und rund um die Bundeshauptstadt könnte es heute über 40 Grad geben. Bereits gestern ist es in 6 Bundesländern so heiß gewesen wie noch nie. Die höchste Temperatur haben Wetterstationen im niederösterreichischen Bad Deutsch-Altenburg mit 39,3 Grad gemessen. Der Allzeitrekord liegt übrigens bei 40,5 Grad und wurde 2013 erreicht. Den Poolnudelrekord hat die deutsche Stadt Bremen geknackt. 434 Menschen haben sich gestern mit ihren Poolnudeln gleichzeitig im Wasser treiben lassen. Kopf und Füße mussten dabei oberhalb der Wasseroberfläche bleiben. Der bisherige Poolnudelrekord stammt aus den USA mit 330 Teilnehmern. Viel Sonne heute wieder und die Hitzewelle erreicht im Osten ihren Höhepunkt. Die Temperaturen steigen auf 33 bis 40 Grad. Am heißesten wird es in Niederösterreich und im Wiener Raum. Im Westen bis in Salzkammergut und Oberkärnten rein bekommen wir 29 bis 36 Grad. Hier gibt es im Laufe des Tages auch stellenweise kräftige Regenschauer und Gewitter. Für den Westen Tirols gilt ab Mittag die zweithöchste Unwetterwarnung.
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12: Mit mir Luisa Gold, guten Morgen am Sonntag. Und ein paar ganz Motivierte unter euch kommen gerade vom Bäcker zurück. Unser Gebäcksackerl ist jetzt bummvoll mit 80er Hits für die ganze Stunde. Und ganz oben auf im Sackerl liegen jetzt die Pointer Sisters mit I'm So Excited.

Ein Mann, der schon seit ca. 50 Jahren die gleiche Frisur hat und noch immer super cool ausschaut, ist er hier. Rod Stewart, jetzt mit einem Song von 1984. Some guys have all the luck. Jetzt bei den 80ern um 8 auf Radio Arabella.

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Radio Arabella hier bei euch mit den 80ern um 8. Und ich bin ja ein großer Musikvideo-Fan. Wie kreativ einfach manche Videos sind, ist so cool. Und auch das jetzt hier von F.R. David. Gefühlt steckt da jeder Special-Effekt drin, der 1982 irgendwie nur möglich war. Hat ein bisschen was von einer Kinderserie. Aber der Song ist dafür richtig cool. Das ist Words für euch.

viele Radiomoderatoren bei dieser Frau jetzt geglaubt, da singt ein Mann wegen der tiefen Stimme. Aber als sie dann Alison Moyet das erste Mal wirklich gesehen haben in echt, war es für den einen oder anderen ein bisschen peinlich und sie haben schnell ihre Ansagen umschreiben müssen. Ja, auch Frauen können tiefe Stimmen haben und die kann auch richtig gut dazu noch singen. Das ist Alison Moyet jetzt mit Is This Love auf Radio Arabella.

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4: Im Studio Christina Adler. Nicht nur Mensch und Natur werden durch die zunehmende Hitze belastet, sondern auch die Arbeitswelt und die gesamte Volkswirtschaft Österreichs. Laut WIFO-Experten würde besonders die Landwirtschaft unter den Folgen leiden, weil viele Pflanzen große Hitze nicht gut vertragen. Auch beim Bauen könnte mehr Pausen und höhere Kosten entstehen. Dazu kommen ein höherer Energiebedarf durch Klimaanlagen und mögliche Belastungen für den Tourismus und das Gesundheitssystem. Australien will die Strafen für Tech-Konzerne verdoppeln, die sich nicht an das Social-Media-Verbot für Kinder halten. Umgerechnet bis zu 60 Millionen Euro soll die Strafe ausmachen, weil das vor einem halben Jahr eingeführte Verbot für unter 16-Jährige kaum wirkt. Die Behörden untersuchen auch mögliche Verstöße gegen 5 große Plattformen von Instagram bis hin zu Snapchat. Österreich steht bei der Fußball-WM in den USA, Kanada und Mexiko im 16. Finale. Nach einem dramatischen Schluss trennt sich die Nationalmannschaft mit einem 3:3 Unentschieden in Kansas City von Algerien. Und als nächstes spielt Österreich am Donnerstag gegen Spanien.
5: Viel Sonne heute wieder und die Hitzewelle erreicht im Osten ihren Höhepunkt. Die Temperaturen steigen auf 33 bis 40 Grad. Am heißesten wird es in Niederösterreich und im Wiener Raum. Im Westen bis in Salzkammergut und Oberkärnten rein bekommen wir 29 bis 36 Grad. Hier gibt es im Laufe des Tages auch stellenweise kräftige Regenschauer und Gewitter. Für den Westen Tirols gilt ab Mittag die zweithöchste Unwetterwarnung.
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7: Schönen Vormittag, Lisa Kahner hier. Ich hoffe, eure Wohnung ist schon gut durchgelüftet und alle Jalousien sind runter. Der Ventilator läuft. Ja, das wird heute wieder ganz schön heftig. Ich bin Elisa Kahner und ich schicke euch mentalen Support für diesen heißen Sonntag. Eine ganze Stunde gespickt mit 90ern. Let's go. Das ist No Doubt. You and me.

Es ist 1998 und die Spice Girls waren unstoppable. Zum 6. Mal hintereinander auf Platz 1 mit diesem Hit hier. Stop auf Radio Arabella. Natürlich ein 90er.

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0: Morgen, Radio Arabella hier. Und während ihr noch genüsslich euer Sonntagsei vielleicht mit Eiskaffee genießt, tummeln sich schon die ersten Besucher beim Wieselburger Volksfest und stoßen mit ihrem ersten, ne, vielleicht auch schon zweiten Bier an. Ludwig, du bist einer der Achterbahn-Schausteller dort. Tut sich schon recht viel bei euch am letzten Festtag?
1: Wir sind schon wieder in der Arbeit. Mhm. Die ersten Fahrgäste haben schon ihre Fahrten hinter sich. Wir sind gut drauf. Es war lang gestern, sage ich einmal.
0: Ah, ja.
1: Aber der frühe Vogel sitzt an der Kasse. Also passt alles. Stimmung ist gut, so soll es sein.
0: Sehr gut. Und das alles trotz Hitze hier. Wahnsinn. Du, für dich startet dann ja morgen sozusagen das Wochenende. Freust dich dann schon auf eine kleine Pause?
1: Morgen haben wir zwar einen Tag frei, ein bisschen Erholung, aber einen Schlaf brauchst du, ein bisschen runterkommen von dem Ganzen. Und dann bist du aber schon wieder mit dem Kopf bei Dienstag abbauen, die ganzen Karusselle wieder verpacken. Wir machen das nicht zum ersten Mal, also alles im Griff.
0: Sehr gut. Ja, mit den Kräften muss man haushalten bei so einem Job. Ich höre es schon raus, vor allem wenn es so heiß ist wie jetzt momentan. Es ist noch einmal ein bisschen eine größere Challenge. Aber ja, Ludwig, ihr gebt heute nochmal alles am letzten Festtag und ich wünsche euch ganz, ganz viel Spaß.
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1: Im Studio Christina Adler. Hitzewellen werden immer häufiger, länger und intensiver. Das WIFO sieht hier nicht nur eine Belastung für Mensch und Natur, sondern auch für die heimische Wirtschaft. Besonders die Landwirtschaft würde unter den Folgen leiden, weil viele Pflanzen große Hitze nicht gut vertragen, vor allem nicht ohne Bewässerung. Und das macht die Produkte wiederum teurer. Auch beim Bauen könnten höhere Kosten durch längere Bauphasen entstehen. Laut WIFO könnte es im Sommer ein Bauloch wie im Winter geben. Dazu kommt ein erhöhter Energiebedarf, weil immer mehr Menschen Klimaanlagen installieren. Zehntausende Menschen haben gestern in Budapest bei der Pride-Parade mitgemacht und für die Gleichberechtigung der LGBTIQ+-Community demonstriert. Gleichzeitig haben sie auch die Versammlungsfreiheit gefeiert, denn im Vorjahr hatte der damalige Regierungschef Viktor Orban die Parade ja verboten. Trotzdem oder gerade deswegen sind damals mehr als 200.000 Menschen auf die Straße gegangen. Das Formel-1-Rennen heute am Red Bull Ring in Spielberg wird eine richtige Hitzeschlacht. Temperaturen jenseits der 30 Grad sind für Fans und Piloten eine große Herausforderung. Die Teams müssen Kühlsysteme in die Cockpits einbauen und die Piloten dürfen Kühlwesten tragen. Auch für die Fans gilt, Sonnenschutz ist heute Pflicht und vor allem viel Wasser zu trinken. Das Rennen beginnt heute um 15 Uhr. Aus der Pole Position startet Mercedes-Pilot George Russell. Und zum Wetter. Uns erwartet heute eine extreme Hitzewelle. Die Temperaturen steigen auf 32 bis fast 40 Grad. Am heißesten wird es in Wien und Niederösterreich. Sogar der bisherige Hitzerekord von 40,5 Grad könnte erreicht werden. Meist bleibt es sonnig, im Westen kommen aber später Wolken dazu. Dort ist am Nachmittag auch mit heftigen Unwettern, Starkregen, Hagel und Sturmböen zu rechnen.
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3: Guten Morgen auch an alle Fußballfans des Landes, die vielleicht jetzt erst aus dem Bett kriechen. Ja, so ein Fußballspiel um 4 Uhr früh, das macht schon müde. Werdet einmal munter jetzt. Erholt euch langsam, Elisa Kahne hier für euch. Und wir legen los mit Musik. Und das ist jetzt ein 90er. Ace of Base.

Shaggy Mullet. So heißt diese Modefrisur, die unter anderem Nick Kershaw in den 80ern getragen hat. Schaut fast ein bisschen so aus wie so ein Irokesenschnitt, nur viel voluminöser natürlich. Und eine leicht abgeschwächte Version davon ist jetzt auch langsam wieder modern. Das hier jetzt ist The Riddle, ein richtig cooler 80er auf Radio Arabella.

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0: Hallo auf Radio Arabella. Ihr schwitzt, es ist heiß und ihr seid schon komplett fertig. Und da gibt's wirklich nichts Schöneres auf diesem Planeten als einen Sprung in den kühlen See. Und eins muss man sagen, da sind wir Österreicher schon wirklich sehr verwöhnt. Die Wasserqualität von Seen, Flüssen und Küstenregionen in ganz Europa ist jetzt in der Badezeit wieder getestet worden. Und wir stehen ziemlich gut da.
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0: 99% unserer Gewässer in Österreich haben exzellente Badewasserqualität. Also quasi fast überall kann man bei uns bedenkenlos schwimmen gehen, muss man nicht drüber nachdenken. Unsere deutschen Nachbarn schaffen es übrigens auch auf solide 97%. Vor uns Österreichern liegt nur ein einziges Land mit unglaublichen 100%. Keine Ahnung, wie die das gemacht haben. Und das ist Rumänien. Ja, wer hätte es gedacht? Platz 2 geht also an Österreich. Sind wir zufrieden? Gemeinsam mit Bulgarien und Zypern.
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10: Die erste Hitzewelle des Jahres ist für unsere Körper am gefährlichsten. Das zeigt nun eine Untersuchung, die von Wiener Wissenschaftlern in Scientific Reports veröffentlicht wurde. Sie haben Rettungseinsätze und Wetterdaten ausgewertet und festgestellt, bei Hitze steigen die Notfälle deutlich an, etwa wegen Sonnenstichen oder Hitzeschlägen. Besonders betroffen seien laut Experten Kinder, Jugendliche und ältere Menschen. Eine Kopfbedeckung ist daher essentiell, genauso wie ausreichend zu trinken. Am besten 3 bis 4 Liter Wasser. Einer der wichtigsten Literaturpreise für deutschsprachige Autorinnen und Autoren wird heute in Klagenfurt vergeben. Der 50. Bachmann-Preis.

0: wenige Tage nach dem 100. Geburtstag der Namensgeberin, der österreichischen Schriftstellerin, Lyrikerin und Dichterin Ingeborg Bachmann. Als diesjährige Favoritinnen gelten die Ungarin Kinga Todt, die Österreicherin Magdalena Schreffel sowie die Deutschen Johanna Reisinger und Lena Schette. Ein Wechselbad der Gefühle hat es heute in aller Früh beim WM-Spiel zwischen Österreich und Algerien gegeben. Österreich dreht quasi in letzter Sekunde das Match zu einem 3:3 Unentschieden und steigt damit ins Sechzehntelfinale auf. Fassungslose Gesichter hat es da bei den Fans, den Spielern und auch beim Trainer gegeben. Mit Spanien als nächsten Gegner am Donnerstag wartet dann erneut ein schwieriges Spiel auf uns. Spanien gilt ja mit Topstar Yamal als einer der Top-Favoriten für den WM-Titel. Und zum Wetter. Uns erwartet heute eine extreme Hitzewelle. Die Temperaturen steigen auf 32 bis fast 40 Grad. Am heißesten wird es in Wien und Niederösterreich. Sogar der bisherige Hitzerekord von 40,5 Grad könnte erreicht werden. Meist bleibt es sonnig, im Westen kommen aber später Wolken dazu. Dort ist am Nachmittag auch mit heftigen Unwettern, Starkregen, Hagel und Sturmböen zu rechnen.
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4: Die Sonnenanbeter unter euch haben gerade ihr allerbestes Leben. Hi, Elisa Kahner hier. Darf ich es einmal noch sagen, bitte? Ja? Klatscht euch bitte gut Sonnencreme drauf. Und aufs Trinken nicht vergessen, gell? Wasser. Ist ja klar, ne? Zum Sonnenbraten am Balkon. Dazu gibt es jetzt eine richtig coole Live-Song-Version von Opus. Und das ist ein 80er. Viel Spaß!

ist jeder Energy Drink besser als der stärkste Espresso. Ein richtig energiegeladener 80er Hit auf Radio Arabella. Und der kommt jetzt von Billy Joel. Das ist We Didn't Start the Fire.

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0: Sonntag ist gleich Unternehmungstag, ist gleich Ausflugstag. Wir wollen raus aus der Stadt, vor allem bei der Affenhitze, und wir wollen was erleben. Die meisten von euch sind dabei im Auto unterwegs und die Frage aller Fragen: Machen wir da das Fenster auf, Radio laut und füllen den Sommer so richtig mit Fahrtwind und allem dazu? Oder schön runtergekühlt mit Klimaanlage und natürlich auch das Radio laut? Wir haben mal nachgefragt, wie schaut es denn aus bei euch?
1: Mir ist Zugluft lieber, aber mein Mitfahrer meistens Klimaanlage.
2: Frischluft, hundertprozentig.
3: Frische Luft. Klimaanlage ist eine gute Erfindung, ist aber nicht notwendig.
4: Lieber Fenster aufmachen. Ja, weil die Klimaanlage, da kriege ich es reißen.
0: Na, da seid ihr euch aber eigentlich eh ganz schön einig, oder? In Österreich sind wir immer noch von der guten alten Frischluft überzeugt. Sehr schön. Na, ist immerhin gratis. Gratis auch dieser coole 90er-Hit hier. Das ist Mike and the Mechanics auf Radio Arabella am Sonntag.

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16: Im Studio Christina Adler. Die Hitzewelle soll heute mit bis zu 40 Grad ihren Höhepunkt erreichen. Bereits gestern ist es in 6 Bundesländern so heiß wie noch nie gewesen. Mit der extremen Hitze steigt auch die Waldbrandgefahr. In Mittelburgenland stand gestern Nachmittag ein Feld in Flammen. Das Feuer hat sich auf 9 Hektar ausgebreitet. Auch ein Waldstück stand in Brand. 26 Feuerwehren waren im Einsatz. Erst gegen Abend konnte dann Brand ausgegeben werden. Die Hitze sorgt auch in den Bergen für Probleme. In der Steiermark musste die Bergrettung gestern gleich mehrmals ausrücken. 2 erschöpfte Kletterer wurden da etwa am Admonter Kaibling aus einer Felswand gerettet und mehrere hatten mit Kreislaufproblemen zu kämpfen. Die Bergrettung empfiehlt, Touren früh am Morgen zu starten, die größte Hitze zu meiden und regelmäßig zu trinken, nicht erst, wenn der Durst kommt. Einer der wichtigsten

0: höchsten Literaturpreise für deutschsprachige Autorinnen und Autoren wird heute in Klagenfurt vergeben. Der 50. Bachmann-Preis. Wenige Tage nach dem 100. Geburtstag der Namensgeberin, der österreichischen Schriftstellerin, Lyrikerin und Dichterin Ingeborg Bachmann. Als diesjährige Favoritinnen gelten die Ungarin Kinga Todt, die Österreicherin Magdalena Schreffel sowie die Deutschen Jovanna Reisinger und Lena Schette. Mit Temperaturen von 32 bis 40 Grad erleben wir heute den Höhepunkt der Hitzewelle. Besonders heiß wird es da in Wien und Niederösterreich. Meist bleibt es sonnig, im Westen ziehen aber Wolken auf und ab dem Nachmittag sind dort auch Regenschauer und teils heftige Gewitter möglich. Vor allem rund um Tirol. Einzelne Unwetter können aber auch in Oberösterreich und im Waldviertel auftreten.
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3: Tag 7 der aktuellen Hitzewelle oder weiß ich nicht, ist es schon Tag 10 oder 11? Ich habe ehrlich gesagt schon ein bisschen den Überblick verloren. Auf jeden Fall ist es heiß nach wie vor. Das Mittagessen ist dann auch immer ein bisschen eine Challenge. Melonen-Feta-Minze-Salat kann ich aber empfehlen. Kühlt total fein ab und schmeckt richtig gut, auch wenn es noch ein bisschen an einer komischen Kombi klingt. Aber nichts kühlt besser. Natürlich. Das ist ein cooler 90er-Hit. So wie der hier. Das ist OMC. Mahlzeit.

Material Girl, Virgin und Verkehrshütchenträgerin. Das alles war Madonna in ihrer Karriere schon. Und bei diesem Hit hier aus den 90ern, da bringt sie euch den Groove jetzt auf Radio Arabella. And you can dance for inspiration.

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2: Heute mit einer Reise ins Jahr 2000. Da war Robbie Williams gerade am Weg zum ultimativen Superstar im Musikbusiness, hat sich da im Sommer aber noch einen kleinen Urlaub gegönnt. Und seine weibliche Begleitung, ja, die war damals auch keine Unbekannte.

0: Ex, Spice Girl, Jerry Halliwell und Robbie hatten damals ein Bandschall und urlaubten gemeinsam in Südfrankreich. Nach schwierigen Zeiten mit Drogen und Alkohol war Robbie mit Jerry, wie er sagt, zum ersten Mal seit 10 Jahren glücklich. Dieses Glück währte aber nicht lange. Paparazzi haben sie auf Schritt und Tritt verfolgt und irgendwer hat dem Robbie damals gesteckt, dass Jerry daran schuld war, weil sie Fotografen über alles informiert hat. Gestimmt hat's nicht, Robbie hat es damals aber geglaubt und Schluss gemacht. Heute bereut er diese Entscheidung. Einen Song hat er damals aber trotzdem über sie und ihren gemeinsamen Sommer geschrieben. Diese Danksagung ist für die Ewigkeit und heißt auch so Eternity.
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9: Die extrem hohen Temperaturen in Österreich setzen auch den Straßen- und Bahnschienen zu. Etwa auf der A1 der Westautobahn gibt es mehrere Schäden. Zuletzt hat sich da gestern bei Haag in Niederösterreich eine Betonplatte so stark ausgedehnt, dass sie sich über alle drei Fahrstreifen aufgewölbt hat. Die ASFINAG ersucht alle Autofahrer um erhöhte Vorsicht. Auch die ÖBB raten, nicht unbedingt notwendige Bahnreisen in den kommenden Tagen zu verschieben oder zu vermeiden. Und Extremsport bei dieser Hitze kann für den Körper richtig gefährlich werden. Diese Erfahrung haben gestern in Tirol die Teilnehmer des Kaiserkrone Trailruns im Bezirk Kufstein gemacht. Zwei Sportler mussten da von der Bergrettung geholt werden, weil sie kollabiert sind, sagt uns die Polizei. Ein Sportler hat eine Körpertemperatur von über 41 Grad gehabt. Er wurde mit dem Hubschrauber ins Spital geflogen. Ein Wechselbad der Gefühle hat es heute in aller Früh beim WM-Spiel zwischen Österreich und Algerien gegeben. Österreich dreht quasi in letzter Sekunde das Match zu einem 3:3 Unentschieden und steigt damit ins 16. Finale auf. Fassungslose Gesichter hat es da bei den Fans, den Spielern und auch beim Trainer.

0: abgegeben. Mit Spanien als nächsten Gegner am Donnerstag wartet dann erneut ein schwieriges Spiel auf uns. Spanien gilt ja mit Topstar Yamal als einer der Top-Favoriten für den WM-Titel. Die Hitze begleitet uns auch in den Nachmittag mit Temperaturen von 32 bis etwa 40 Grad. Besonders heiß wird es in Wien und Niederösterreich. Meist bleibt es sonnig, im Westen ziehen aber nach und nach Wolken auf. Dort sind später auch Regenschauer und teils heftige Gewitter mit Starkregen, Hagel und Sturmböen möglich. Am Abend und in der Nacht bleibt es dann meist trocken und klar. Die Temperaturen sinken auf 26 bis 18 Grad.
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3: 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Das Eis rinnt euch schon durch die Finger, alles bickt, aber ihr seid trotzdem glücklich. Hallo auf Radio Arabella am Sonntag. Ich bin Elisa Kahner und ja, der Sommer gibt auch heute wieder Vollgas. Und auch wir drücken jetzt ordentlich aufs Gas. Mit coolen 80ern und 90ern. Das hier ist Kylie Minogue. The Locomotion, ein 80er.

seid ein bisschen matt und hängt nur so da. Es ist einfach zu heiß und ihr wollt euch nicht mehr bewegen. Kein Problem. Radio Arabella hier. Es geht chillig weiter mit einem 90er. Das ist Soul Asylum.

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20: Gute Nachrichten gibt es für die Bewohner im Westen Wiens. Die Wiener Netze und Wien Energie haben die Wartungsarbeiten an einer alten Fernwärmeleitung gestern noch abgeschlossen und das schneller als geplant. Bis heute Nachmittag sollen alle betroffenen Haushalte wieder vollständig mit Warmwasser versorgt sein. Nach dem Führerscheinentzug des ehemaligen FPÖ-Obmanns und Verkehrsministers Norbert Hofer fordern SPÖ sowie FPÖ nun, dass er sein Mandat im burgenländischen Landtag zurücklegt. Wer das Leben anderer Verkehrsteilnehmer gefährdet, hat im öffentlichen Amt nichts mehr verloren, kommt heute von SPÖ-Bundesgeschäftsführer Klaus Seltenheim. Hofer musste am Freitag nach einem positiven Alkotest seinen Führerschein abgeben. Er soll 2,48 Promille im Blut gehabt haben. Der Ingeborg-Bachmann-Preis geht heuer an die deutsche Autorin Lena Schette. Sie gewinnt den Literaturpreis in Klagenfurt für ihren Text »Was wir tragen«. Bekannt wurde die 33-Jährige mit dem Roman »Das Schwarz an den Händen meines Vaters«. Der Bachmann-Preis wurde heuer zum 50. Mal vergeben, wenige Tage nach dem 100. Geburtstag der Namensgeberin, der österreichischen Schriftstellerin, Lyrikerin und Dichterin Ingeborg Bachmann. Die Hitze begleitet uns auch in den Nachmittag mit Temperaturen von 32 bis etwa 40 Grad. Besonders heiß wird es in Wien und Niederösterreich. Meist bleibt es sonnig, im Westen ziehen aber nach und

0: nach Wolken auf. Dort sind später auch Regenschauer und teils heftige Gewitter mit Starkregen, Hagel und Sturmböen möglich. Am Abend und in der Nacht bleibt es dann meist trocken und klar. Die Temperaturen sinken auf 26 bis 18 Grad.
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3: Willkommen in den heißesten Stunden des Tages. Jetzt heißt es überleben. Entweder gar nicht mehr aus dem Wasser rauskommen oder ab ins Kino oder ins abgedunkelte Zimmer. Grüß euch, ich bin Elisa Kahner und ich bin überall gern mit dabei, egal wo ihr seid. Und versorg euch überall mit der richtigen Musik. Jetzt mit einem 90er. Das ist Maggie Reilly.

Sommer, verrückt heißes Wetter, klirrende Eiswürfelgetränke und gute Laune. Ja, genau so soll es sein, bitte, an einem Sonntag. Ihr hört Radio Arabella und wir begleiten euch durch diesen heißen Tag. Jetzt mit einem coolen 80er. Das ist Walk of Life. Schönen Nachmittag.

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2: Ich habe euch an dieser Stelle schon über Songs erzählt, die am Strand entstanden sind, im Auto, im Traum

0: Careless Whisper von George Michael. Der hat sich damals als Jugendlicher ein bisschen Taschengeld dazu verdient als Platzanweiser in einem Kino. Und während einer Vorstellung kam ihm eben die Idee zum Song über die Verletzlichkeit junger Frauen. Am Heimweg mit dem Bus fiel ihm dann auch noch die berühmte Saxophonmelodie ein. George nimmt eine Demo-Version auf, spielt sie seinem Freund und Bandkollegen Andrew Ridgeley vor, der ist auch begeistert, genauso wie eine Plattenfirma, die die beiden daraufhin als Wham unter Vertrag nimmt. Die Single wird aber noch unter dem Namen George Michael veröffentlicht. Careless Whisper wird zum Riesenhit auf der ganzen Welt 1984 und belegt Platz 1 in 25 Ländern.
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17: Nach dem verheerenden Doppelerdbeben in Venezuela hat das Militär die Kontrolle in der am stärksten betroffenen Region nun übernommen. Fast 80.000 Menschen gelten noch als vermisst. Kleine Wunder sorgen aber immer wieder für Hoffnung. Ein 11-jähriges Kind konnte aus einem eingestürzten Haus gerettet werden. Auch ein 18 Tage altes Baby konnte 32 Stunden nach dem Erdbeben unverletzt aus den Trümmern befreit werden. Die Mutter des Säuglings wurde eine Stunde später gerettet. Unzählige Helfer setzen die Suche in Schutt und Trümmern fort. Die extrem hohen Temperaturen in Österreich setzen auch den Straßen und Bahnschienen zu. Etwa auf der A1 der Westautobahn gibt es mehrere Schäden. Zuletzt hat sich da gestern bei Haag in Niederösterreich eine Betonplatte so stark ausgedehnt, dass sie sich über alle drei Fahrstreifen aufgewölbt hat. Die ASFINAG ersucht alle Autofahrer um erhöhte Vorsicht. Auch die ÖBB raten, nicht unbedingt notwendige Bahnreisen in den kommenden Tagen zu verschieben oder zu vermeiden. Gute Nachrichten gibt es für die Bewohner im Westen Wiens. Die Wiener Netze und Wien Energie haben die Wartungsarbeiten an einer alten Fernwärmeleitung gestern noch abgeschlossen, schneller als gedacht. Bis heute Nachmittag sollen dann alle betroffenen Haushalte wieder vollständig mit Warmwasser versorgt werden. Heute Abend sind vor allem im Westen noch Regenschauer und teils heftige Gewitter möglich. In der Nacht bleibt es dann aber in den meisten Regionen trocken. Die Temperaturen sinken nur leicht. Morgen bleibt uns die Hitzewelle noch immer erhalten. Im Weinviertel sind sogar bis zu 40 Grad möglich. Im Westen wird es dagegen etwas kühler. Ab dem Vormittag entstehen dort schon erste Gewitter. Am Nachmittag breiten sie sich dann weiter aus. Stellenweise

0: sind auch Unwetter möglich.
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3: Im Liegestuhl mit einem kalten Getränk. So schaut ein gemütlicher Sonntag aus bei den Temperaturen. Und dazu die besten 80er und 90er auf Radio Rapella. Ich bin Hanna Reisner. Hallo.

Hängematte im Schatten, Sonnenbrille auf der Nase und im Ohr läuft Enrique Iglesias mit Bailamos. Herrlich. Radio Rebella da am Sonntag. Genießt ihn.

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0: Heute ein heißer Sommertag, aber für alle, die sich dann doch noch später vielleicht einen Film anschauen wollen, ich habe da was für euch. Die deutsche Komödie Der Vorname gibt's jetzt auf Amazon Prime.
1: Unterhaltung on Demand. Die Streaming-Idee fürs Wochenende.
0: Der Film spielt an einem einzigen Abend. Fünf Freunde treffen sich zu einem gemütlichen Abendessen. Doch die Stimmung kippt schnell. Einer der Freunde verrät nämlich den Namen seines ungeborenen Kindes. Adolf.
2: Das heißt, ein Name wie Pumuckl wäre in Ordnung.
3: Pumuckl hat nicht halb Europa ausgelöscht!
4: Wann wollen wir eigentlich essen?
3: Du bist der fleischgewordene Beweis dafür, was beim Bildungsauftrag schiefläuft.
5: Du bist ein pseudo-intellektueller Poser.
6: Jemand Nachtisch.
0: Und falls ihr nach dem Film noch immer nicht müde seid, kein Problem, den zweiten Teil könnt ihr euch dann auch gleich noch anschauen. Beide Filme gibt's auf Amazon Prime.

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16: Heute ist Tag der Entscheidung in Graz. Rund 225.000 Menschen wählen da den neuen Gemeinderat und entscheiden, ob Elke K. von der KPÖ Bürgermeisterin bleibt. Bei einem Wahlsieg will K. mit der SPÖ und den Grünen weiterarbeiten. Insgesamt stehen 11 Parteien und Listen auf dem Stimmzettel. Sorge macht die Wahlbeteiligung in Graz. Zuletzt lag sie gerade einmal bei 54%. Eine erste Hochrechnung gibt es dann heute gegen 17 Uhr. Die SPÖ fordert heute den Rücktritt von Norbert Hofer aus dem Burgenländischen Landtag. Der ehemalige FPÖ-Obmann und Verkehrsminister hat nach einer Alkoholfahrt seinen Führerschein abgeben müssen. Wer das Leben anderer Verkehrsteilnehmer gefährdet, hat in einem öffentlichen Amt nichts verloren, ist heute von SPÖ-Bundesgeschäftsführer Klaus Seltenheim zu hören. In Texas soll die Bibel künftig zur Pflichtlektüre an den Schulen werden. Die Bibel sei ein unverzichtbares literarisches Werk, das für das Verständnis der amerikanischen Gründungsgeschichte von Bedeutung sei, heißt es von Bildungsbeamten. Befürworter einer Trennung von Staat und Kirche reagieren darauf mit scharfer Kritik. Die Regierung sollte sich nicht damit befassen, allen Menschen eine bestimmte Religion aufzuzwingen. Heute Abend sind vor allem im Westen noch Regenschauer und teils heftige Gewitter möglich. In der Nacht bleibt es dann aber in den meisten Regionen trocken. Die Temperaturen sinken nur leicht. Morgen bleibt uns die Hitzewelle noch immer erhalten. Im Weinviertel sind sogar bis zu 40 Grad möglich. Im Westen wird es dagegen etwas kühler. Ab dem Vormittag entstehen dort schon erste Gewitter. Am Nachmittag breiten sie sich dann weiter aus. Stellenweise sind auch Unwetter möglich.
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Sonntagnachmittag, alles läuft ein bisschen langsamer bei der Hitze. Macht dir nichts. Heute gibt's keinen Stress, nur super gute Musik hier auf Radio Rabella. Hanna Reisner da, hallo. Ein 90er jetzt zum Entspannen für euch. Sitting Down.

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0: Taxi haben die Counting Crows nicht alleine gemacht. Sie hatten Hilfe im Background-Gesang von einer Dame, die damals gerade mit diesem Song richtig durchgestartet ist. Vanessa Carlton hat liebend gerne mitgemacht bei diesem Cover. Ja, die Nummer war damals schon älter, viel älter, ist nämlich aus den 70ern im Original, hat ihn Joni Mitchell geschrieben. 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Die Singer-Songwriterin hat dieses wohlig, warme, sonnige Urlaubsfeeling absichtlich rüberkommen lassen, ist ihr nämlich im Urlaub eingefallen. Sie machte damals Urlaub auf Hawaii, kommt im Hotelzimmer an, reißt die Vorhänge auf und vor ihr offenbart sich ein Paradies und ein Parkplatz, der noch dazwischen war. Mit dieser Aussicht entsteht Big Yellow Taxi, damals ein Hit überm Teich, und mit den Counting Crows und Vanessa Carlton kam er dann auch zu uns.
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6: Im Studio Martina Steidl. Graz hat gewählt. In Kürze gibt es erste Hochrechnungen zum Ausgang der heutigen Gemeinderatswahl in der steirischen Landeshauptstadt. Umfragen haben zuletzt auf einen erneuten Sieg von KPÖ-Bürgermeisterin Elke K. hingedeutet. Spannend wird auch, wie hoch die Wahlbeteiligung unter anderem wegen der Hitze war. Zuletzt lag sie in Graz nur bei 54%. Nach einer Prügelattacke in der Nacht auf heute ist in Wien ein Mann an seinen schweren Kopfverletzungen gestorben. Er und eine Frau wurden in einem kleinen Park in der Donaustadt von zwei E-Scooter-Fahrern zuerst angepöbelt. Einer der beiden hat dem Mann dann mehrfach ins Gesicht geschlagen. Auch die Frau wurde attackiert und aufgefordert, ihr Bargeld herzugeben. Danach sind beide mit ihren E-Scootern geflohen. Die Polizei ermittelt. Nach Sport, Formel 1, Mercedes-Pilot George Russell hat den Grand Prix von Österreich in Spielberg gewonnen. Der Brite hat sich in einer Hitzeschlacht vor Red Bull-Star Max Verstappen und WM-Leader Kimi Antonelli ebenfalls im Mercedes durchgesetzt. Für Russell war es im 11. Saisonrennen der 4. Sieg.
7: Heute Abend sind vor allem im Westen noch Regenschauer und teils heftige Gewitter möglich. In der Nacht bleibt es dann aber in den meisten Regionen trocken. Die Temperaturen sinken nur leicht. Morgen bleibt uns die Hitzewelle noch immer erhalten. Im Weinviertel sind sogar bis zu 40 Grad möglich. Im Westen wird es dagegen etwas kühler. Ab dem Vormittag entstehen dort schon erste Gewitter. Am Nachmittag breiten sie sich dann weiter aus. Stellenweise sind auch Unwetter möglich.
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8: Am Weg heim vom Schwimmbad, Fenster runterkurbeln und Musik ganz laut drehen. Ein Mega-80er jetzt für euch von Toto. Schönen Sonntag, Hanna Reisner da.

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2: Im Studio Martina Steidl. Graz hat gewählt und die KPÖ hat laut einer ersten Foresight-Hochrechnung die Gemeinderatswahl klar für sich entschieden. Die Kommunisten von Bürgermeisterin Elke K. kommen demnach auf 35,8%, ein Plus von fast 7%. Die ÖVP verliert minimal und liegt bei 25,6%. Platz 3 holen sich aktuell die Grünen mit 13,9%, ein Minus von 3,5 Prozentpunkten. Knapp dahinter die FPÖ mit 12,1%. SPÖ und Neos erreichen 6,1 bzw. 4,8% der Stimmen, beide weniger als noch 2021. Die KPÖ hält damit gemeinsam mit SPÖ und Grünen die Mehrheit im Gemeinderat. Die seit 10 Tagen andauernde Hitzewelle hat Österreich heute den ersten 40er beschert. Die Cheers für Austria Messstelle, Wien Innere Stadt, hat um 16.35 Uhr exakt 40,0 Grad registriert. Die heißeste jemals in Wien gemessene Temperatur. Zum Hitze-Allzeit-Rekord von 40,5 Grad im August 2013 in Bad Deutsch-Altenburg haben also nur noch 0,5 Grad gefehlt. Bei der Fußball-WM geht es heute los mit den Spielen im 16. Finale. Das erste Duell lautet Südafrika gegen Kanada. Los geht's um 21 Uhr. Auch Österreich hat es heute früh mit einem 3:3 gegen Algerien in die K.O.-Phase geschafft und trifft am Donnerstagabend als krasser Außenseiter auf Europameister Spanien.
3: Heute Abend sind vor allem im Westen noch Regenschauer und teils heftige Gewitter möglich. In der Nacht bleibt es dann aber in den meisten Regionen trocken. Die Temperaturen sinken nur leicht. Morgen bleibt uns die Hitzewelle noch immer erhalten. Im Weinviertel sind sogar bis zu 40 Grad möglich. Im Westen wird es dagegen etwas kühler. Ab dem Vormittag entstehen dort schon erste Gewitter. Am Nachmittag breiten sie sich dann weiter aus. Stellenweise sind auch Unwetter möglich.
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4: Am Sonntagsprogramm steht jetzt vielleicht noch eine Grillerei an. Also Grill anwerfen und die 80er und 90er dazuhören. Jetzt mit George Michael. Hanna Reisner da. Schönen Sonntagabend.

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0: Dieser Mann hat heute nicht hitzefrei. Bernhard Gribitz stellt wieder seine gefinkelten Fragen.
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3: Martha aus Wien, was steht denn so auf deiner Bucketlist? Was willst du im Leben noch unbedingt machen?
4: Ich möchte gerne eine Weltreise machen und zwar mit einem Kreuzfahrtschiff, 219 Tage. Aber das geht halt erst, wenn ich in Pension bin.
3: Sehr cool, dann spielen wir jetzt eine Runde Nur falsch ist richtig. Hat jetzt nichts mit Kreuzfahrtschiffen zu tun, aber es geht einfach darum, 30 Sekunden lang jede Frage falsch zu beantworten. Ab jetzt. Nach welchem Tier sind die Hotdogs benannt?
4: Katzen.
3: Hopfen oder Topfen? Woraus wird Bier gemacht?
4: Topfen.
3: Schützt die Motorhaube meinen Kopf vor Kälte?
4: Nein.
3: Warte, das ist leider richtig.
4: Was?
3: Da hätte jetzt die Antwort ja sein müssen.
4: Sorry. Na dann, gibt's einen Trostpreis? Ein Eis vielleicht?
3: Können wir machen. Weißt du was? Schauen wir einfach mal zum nächsten Eisgeschäft und holen uns einen Eis dann.
4: Gut, danke schön.

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1: Mit Martina Steidl. Graz bleibt politisch tiefrot und nach der Gemeinderatswahl heute weiter unangefochten KPÖ-Hochburg in Österreich. Die Kommunisten mit Bürgermeisterin Elke K. liegen aktuell bei knapp 36% der Stimmen, ein Zugewinn von rund 7%. Die KPÖ-Chefin zeigt sich demütig und dankbar. Mit diesem Zuwachs habe sie nicht gerechnet.
2: Das ist Auftrag für mich und meine Bewegung für die kommenden 5 Jahre, im besten Sinne für die Grazer Bevölkerung wieder weiterzuarbeiten. Und das beginnt de facto morgen.
1: Die ÖVP bleibt derzeit nahezu unverändert bei 25,2%, gefolgt von den Grünen mit knapp 15%. Die FPÖ gewinnt minimal und schafft rund 12%. SP und NEOS kommen auf 5,7 bzw. 4,9%. Die KfG schafft es mit 0,7% der Stimmen nicht in den Gemeinderat. Selbst nur mit den Grünen hätten die Kommunisten nun eine knappe Mehrheit von 25 Mandaten. Die SPÖ fordert den Rücktritt von Norbert Hofer aus dem Burgenländischen Landtag. Der ehemalige FPÖ-Obmann und Verkehrsminister hat nach einer Alkofahrt ja seinen Führerschein abgeben müssen. Wer das Leben anderer Verkehrsteilnehmer gefährdet, hat in einem öffentlichen Amt nichts verloren, ist heute von SPÖ-Bundesgeschäftsführer Klaus Seltenheim zu hören. Sommerpause wegen der Hitze auch im Vatikan. Die Generalaudienzen von Papst Leo XIV. Jeden Mittwoch werden im Juli ausgesetzt. Das katholische Kirchenoberhaupt wird auch in die kühlere Sommerresidenz Castel Gandolfo ziehen und dort einige Messen für die lokale Bevölkerung zelebrieren. Mit einem Zuschauerrekord und einem Sieg für Mercedes-Pilot George Russell ist der Grand Prix von Österreich in Spielberg zu Ende gegangen. 320.000 Fans waren das gesamte Rennwochenende über gezählt worden. Russell hat sich heute vor Red Bull-Star Max Verstappen und WM-Leader Kimi Antonelli ebenfalls im Mercedes durchgesetzt.
3: Heute Abend sind vor allem im Westen noch Regenschauer und teils heftige Gewitter möglich. In der Nacht bleibt es dann aber in den meisten Regionen trocken. Die Temperaturen sinken nur leicht. Morgen bleibt uns die Hitzewelle noch immer erhalten. Im Weinviertel sind sogar bis zu 40 Grad möglich. Im Westen wird es dagegen etwas kühler. Ab dem Vormittag entstehen dort schon erste Gewitter. Am Nachmittag breiten sie sich dann weiter aus. Stellenweise sind auch Unwetter möglich.
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0: Die Grazer Gemeinderatswahl ist geschlagen. Wahlgewinnerin ist KPÖ-Bürgermeisterin Elke K. Ihre Partei kommt aktuell auf knapp 36%, ein Plus von rund 7%. Graz bleibt also tiefrot und KPÖ-Hochburg in Österreich. Zweitstärkste Partei in Graz wurde heute die ÖVP-Spitzenkandidat Kurt Hohnsiener. Sieht mit nahezu unveränderten 25,2% zumindest einen Teilerfolg und...
1: Ich sehe auch abgeleitet den Auftrag, dass wir genau auf unseren Themen draufbleiben, für eine starke Innenstadt, für ein Gesamtkonzept im Verkehr, das alle Verkehrsteilnehmer im Blick hat, und die Bildung ist mir natürlich ein Herzensanliegen und genau da werden wir draufbleiben.
0: Die Grünen liegen derzeit bei knapp 15% und dürften wohl wieder mitregieren. Die FPÖ kommt auf rund 12%. Schmerzhaft das Ergebnis von nur 5,7% für die SPÖ. Die Neos verlieren leicht und kommen auf 4,9%. Nicht in den Gemeinderat geschafft hat es die KfG. Die seit 10 Tagen andauernde Hitzewelle hat Österreich heute den ersten 40er beschert. Die Cheers für Austria Messstelle Wien Innere Stadt hat um 16.35 Uhr exakt 40,0 Grad registriert. Die heißeste jemals in Wien gemessene Temperatur. Zum Hitze-Allzeitrekord von 40,5 Grad im August 2013 in Bad Deutsch-Altenburg haben also nur noch 0,5 Grad gefehlt. Im Nordosten Frankreichs ist heute ein Kleinflugzeug abgestürzt. Alle 11 Menschen an Bord sind dabei ums Leben gekommen. Der Pilot sowie 2 Gruppen mit jeweils 5 Fallschirmspringern. Das Flugzeug ist kurz nach dem Start in Nancy nahe einem Wohngebiet abgestürzt. Warum, ist noch unklar. Bei der Fußball-WM geht es heute los mit den Spielen im 16. Finale. Das erste Duell lautet Südafrika gegen Kanada. Los geht's um 21 Uhr. Auch Österreich hat es heute früh mit einem 3:3 gegen Algerien in die K.O.-Phase geschafft und trifft am Donnerstagabend als krasser Außenseiter auf Europameister Spanien.
2: Heute Abend sind vor allem im Westen noch Regenschauer und teils heftige Gewitter möglich. In der Nacht bleibt es dann aber in den meisten Regionen trocken. Die Temperaturen sinken nur leicht. Morgen bleibt uns die Hitzewelle noch immer erhalten. Im Weinviertel sind sogar bis zu 40 Grad möglich. Im Westen wird es dagegen etwas kühler. Ab dem Vormittag entstehen dort schon erste Gewitter. Am Nachmittag breiten sie sich dann weiter aus. Stellenweise sind auch Unwetter möglich.
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2: Mit Martina Steidl. Die KPÖ hat bei der Gemeinderatswahl in Graz Platz 1 souverän verteidigt. Im vorläufigen Endergebnis hat die Partei von Bürgermeisterin LKK 35,8% erreicht, ein Plus von 7 Prozentpunkten. Die ÖVP hat mit 25,2% Platz 2 erreicht. Dahinter folgen Grüne und FPÖ. Die SPÖ hat mit nur 5,6% ein neuerliches, historisches Tief eingefahren. Die Neos erreichen 4,9%. Die Wahlbeteiligung ist im Vergleich zu 2021 leicht zurückgegangen und liegt bei 53,4%. Die seit 10 Tagen andauernde Hitzewelle hat Österreich heute den ersten 40er beschert. Die Geosphere Austria Messstelle Wien Innere Stadt hat um 16.35 Uhr exakt 40,0 Grad registriert. Die heißeste jemals in Wien gemessene Temperatur. Zum Hitze-Allzeitrekord von 40,5 Grad im August 2013 in Bad Deutsch-Altenburg haben also nur noch 0,5 Grad gefehlt. Im Nordosten Frankreichs ist heute ein Kleinflugzeug abgestürzt. Alle 11 Menschen an Bord sind dabei ums Leben gekommen. Der Pilot sowie 2 Gruppen mit jeweils 5 Fallschirmspringern. Das Flugzeug ist kurz nach dem Start in Nancy nahe einem Wohngebiet abgestürzt. Warum, ist noch unklar. Mit einem Zuschauerrekord und einem Sieg für Mercedes-Pilot George Russell ist der Grand Prix von Österreich in Spielberg zu Ende gegangen. 320.000 Fans waren das gesamte Rennwochenende über gezählt worden. Russell hat sich heute vor Red Bull-Star Max Verstappen und WM-Leader Kimi Antonelli ebenfalls im Mercedes durchgesetzt.
3: Heute Abend sind vor allem im Westen noch Regenschauer und teils heftige Gewitter möglich. In der Nacht bleibt es dann aber in den meisten Regionen trocken. Die Temperaturen sinken nur leicht. Morgen bleibt uns die Hitzewelle noch immer erhalten. Im Weinviertel sind sogar bis zu 40 Grad möglich. Im Westen wird es dagegen etwas kühler. Ab dem Vormittag entstehen dort schon erste Gewitter. Am Nachmittag breiten sie sich dann weiter aus. Stellenweise sind auch Unwetter möglich.
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